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0: Moin moin allerseits und herzlich willkommen bei Backstage und einer neuen Oldie Jukebox. Ja, mein Name ist Thorsten Schmidt und heute, da stecken nicht nur Rock'n'Roll Singles in meiner Oldie Jukebox, sondern auch ein paar schmusige Balladen, ein bisschen Jazz, ein bisschen Blues, ein bisschen Latin. Einige Single-Rückseiten sind auch mit dabei und einige Instrumentalaufnahmen. Und wir starten mit einem Duett von Bob Blumen und Sue Thompson. Und diese Single war ein Hit in Australien. Und ich drücke die Taste A1 für I Like Your Kind of Love.
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Bekannte Namen mit weniger bekannten Songs, dazu bekannte Songs in kaum bekannten Coverversionen. Das ist genau die Mischung, die mir generell ganz gut gefällt und mit der ich gerne meine Oldie-Jukebox fülle. Und genauso ist es auch heute wieder. Wir hören seltene Singles von Bobby Darin, Ben E. King, Millie Small und Johnny Burnett und auch von Brenda Lee.

Es gibt so viele Musiker mit dem Nachnamen Weed, dass ich bei all den Weeds schon mal durcheinander komme. Dieses war also Jerry Weed mit seinen Halligirlies und der Halligalli-Gitarre aus dem Jahr 62. Eine Instrumentalaufnahme von Jerry Weed, ungewöhnlich, denn er war ja auch als Songwriter recht erfolgreich. Er komponierte Guitar Man, ein Riesenhit für Elvis Presley, und in den frühen 70ern, da hatte Jerry Weed einige Hits in der Country-Szene. Es gibt

so viele Musiker mit dem Nachnamen Hawkins. Wir haben hier den Dale Hawkins. Sein bekanntester Song war Susie Q. Ein Riesenhit nicht nur für Creedence Clearwater Revival. Heute kommt Dale Hawkins ein bisschen brav zu uns. Na klar, es geht ja auch um ein Haus, ein Auto und um einen Ehering.

Diese Stimme klingt ein bisschen nach Quietscheentchen und hat einen hohen Wiedererkennungswert. Ging mir jedenfalls so, dass ich bei diesem Lied immer an My Boy Lollipop denken musste. Na klar, denn das war ja Millie mit Sweet William. Das sollte der Nachfolgehit werden für My Boy Lollipop, wurde es aber nicht. Naja, immerhin Platz 40 in den USA. Und auf Deutsch hat Millie diesen Song dann auch noch aufgenommen. Jetzt kommt eine Sun-Single von Vernon Taylor mit einem Song von den Little Juniors Blue Flames. Und diesen Song, den kennen wir von Elvis, Mystery Train.

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1: Johnny Bennett mit The Ballad of the One-Eyed Jack aus dem Jahr 61 erschien auch bei uns auf einer deutschen London-Single. Die meisten Singles, die heute in meiner Oldie-Jukebox stecken, die kommen aus den USA, aber einige wenige auch aus Deutschland. Und die meisten Platten sind von Major-Plattenfirmen veröffentlicht worden und trotzdem keine Hits geworden. Ein Major-Plattenvertrag allein ist halt noch keine Hitgarantie.

Bei der nächsten Single, da weiß ich es nicht so recht, ob das ein Kandidat für die Single-Rückseite der Woche ist. Denn bei vielen Ausgaben von Spanish Harlem hört man First Taste of Love auf der Rückseite. Aber dieser Song wurde dann auch nochmal als A-Seite veröffentlicht und bescherte dann Ben E. King den nächsten Hit mit Platz 53 in den USA und Platz 27 in England.

Noch eine instrumentale Aufnahme von John Buck and His Blazers. Black is the color of my true love's hair. Ja, er steht nun mal auf die Schwarzhaarigen. Gut, dass wir das wissen, obwohl, wofür ist das gut? Naja. Ardeen Taylor hatte einen Riesenhit in den 70ern mit Indiana Wants Me. Wir hören ihn jetzt aber mit einer Aufnahme von Beginn seiner Karriere aus dem Jahr 61 at the High School Dance. Ardeen.

24 Singles waren heute in meiner Oldie-Jukebox und die stehen allesamt auf der Playliste zur Sendung und die gibt's wie immer im Internet unter www.musikausstudiobremen.de und dort findet ihr dann weitere Informationen über die gespielten Songs. Ich verabschiede mich mit einer Aufnahme, die viele für die Geburtsstunde des Bossa Nova halten. Ein Song aus Südamerika, aus Brasilien. Und der Originalinterpret war João Gilberto im Jahr 1959. Desafinado wurde häufig gecovert, aber es dauerte 3 Jahre bis zur ersten englischsprachigen Aufnahme. Und die stammte von Pat Thomas. Und die hören wir zum Abschied heute von dieser Oldie Jukebox. Mein Name ist Thorsten Schmidt und ich sage wie immer Tschüss und hoffentlich bis bald.

Ja, guten Tag, liebe Zuhörer. Das war ein unmittelbarer Nachtrag zur letzten Sendung, nämlich die vierte Epic-Single von Ursel Hickey, die ich Ihnen vor vier Wochen leider nicht vorstellen konnte. Ursel Hickey und You Threw a Dart aus dem Frühjahr 1959. Inzwischen ist nämlich überraschend eine Ursel Hickey LP erschienen und darauf findet sich unter anderem auch diese Aufnahme. Heute soll es musikalisch mal wieder quer durch den Garten der verschiedenen Rock'n'Roll-Spielarten gehen. Mit Aufnahmen, die ich schon lange mal spielen wollte, und Aufnahmen von neuen Wiederveröffentlichungs-LPs. Dazu möchte ich Sie einladen mit dem Song You Are Invited von den Del Vikings von Mitte 1958. Diese bisher unveröffentlichte Aufnahme ist jetzt auf einer deutschen LP des DJ-Labels zu finden, die auch alle Aufnahmen der zweiten Mercury-LP der Del Vikings enthält. Und was gibt es auf unserem Weg quer durch den Garten zu hören? Natürlich Old-Time Rock'n'Roll. Das ist auch der Titel einer Aufnahme der Chevis Brothers vom 9. Mai 1961, die auch zugleich den Titel für eine Sampler-LP lieferte, die kürzlich in England erschienen ist.

Seit einer Reihe von Jahren macht das Hamburger Buffalo Bob Label mit seinen LPs den Rockabilly-Fans Aufnahmen zugänglich, die im Original zumeist kaum erschwinglich wären. In der Serie The Bob That Never Stopped ist man inzwischen bei Ausgabe 42 angelangt. Daraus gleicht die Aufnahme Hocus Pocus von den Raiders im Original auf Andex 4015 erschienen. Memphis als das einstige Mekka des Rockabilly hat im Zuge des Erfolges von Sun Records eine Vielzahl von kleinen Firmen hervorgebracht, die aber sämtlich nur lokale Bedeutung hatten. Dazu gehören auch Irvin, Stomper Time und Clearmont, die alle von Marshall E. Ellis betreut wurden. Auf Irvin erschien noch 1961 eine solch hervorragende Aufnahme wie Jukebox Mama von Myrtle Floyd, die auch auf einer neuen englischen Sampler-LP Memphis Rockabilly zu hören ist.

In England erschien auch vor kurzem eine LP mit Aufnahmen des unvergessenen, leider schon 1958 verstorbenen Chuck Willis aus seiner Zeit bei OK und Epic Records. So begrüßenswert diese Wiederveröffentlichung einerseits ist, so enttäuschend muss doch andererseits angemerkt werden, dass gerade die bekannteste Aufnahme von Chuck Willis aus dieser Zeit auf der LP fehlt, nämlich I Feel So Bad von September 1953, jener Song, der im März 1961, also 8 Jahre später, auch von Elvis Presley aufgenommen wurde. Kurz vor der Elvis-Aufnahme erschien im Februar 1961 auch noch eine recht bemerkenswerte Version von Feel So Bad von Earl Wade auf dem New Yorker Savile-Label. Der Stimme nach müsste Earl Wade auch ein schwarzer Sänger gewesen sein.

Auch das Bear Family Label in Bremen hat wieder eine ganze Reihe von LPs vorgelegt, die für Rock'n'Roll-Freunde höchst interessant sein dürften. Zwei davon möchte ich hier herausheben. Zuerst Sanford Clark, dessen Aufnahmematerial für Dot und Jamie auf zwei LPs versammelt ist, darunter mit 9 bisher unveröffentlichten Aufnahmen. Dazu zählt auch That's the Way I Feel, das Sanford Clark im März 1958 in Hollywood aufnahm. Natürlich mit Al Casey als Leadgitarristen. Und als zweites dann Ed Bruce, dessen musikalische Laufbahn 1957 bei Sun Records in Memphis begann. Auch von ihm gibt es Aufnahmen, die erst jetzt, 28 Jahre nach ihrer Entstehung, erstmals zu hören sind. Baby That's Good nahm Ed Bruce am 26. Januar 1958 mit der Houseband von Sun auf, in der auch Billy Lee Riley als Gitarrist mitwirkte.

wie in Frankreich seit mehreren Jahren die Archive von Aladdin, Imperial und Capitol Records für die Wiederveröffentlichung von Rhythm and Blues Aufnahmen ausgewertet werden. Das muss man schon als absolut vorbildlich bezeichnen und es ist eine wahre Freude für jeden Liebhaber schwarzer Musik. Als Beispiel aus der neuesten LP-Serie hier gleich eine Aufnahme von Annie Steen Allen, nämlich ihre im November 1954 entstandene Originalversion von Fujiyama Mama. Dieser Song ist ja in der 1957er Nachversion von Wanda Jackson, übrigens auf dem gleichen Label, weit bekannter. Anschließend die schwarz-weiß gemischte Vokalgruppe The Marcells aus Pittsburgh, die in 1961er Version von Blue Moon zu einem Doo-Wop-Klassiker wurde. Von den Marcells liegt jetzt eine zweite LP mit bisher unveröffentlichten A Cappella-Aufnahmen aus dem Jahr 1961 vor. Daraus gleich When I'm With You. Zunächst aber erst einmal Annie Steen Allen.

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1: Als ich im Mai die gleich folgende Aufnahme Rain von den Wildcats in London bei Roy Williams, dem Betreiber des kleinen Nervous-Labels, hörte, war ich zunächst ganz ungläubig, dass diese Aufnahme erst Anfang der 80er Jahre in Australien aufgenommen wurde. Doch es stimmt und vielleicht werden Sie gleich genauso überrascht sein. Rain von den Wildcats gehört zu den 14 ganz hervorragenden Aufnahmen australischer Neo-Rockabilly-Bands, die Nervous inzwischen auf der LP Awesabilly herausgebracht hat. Ja, und am letzten Montag war ja ganz überraschend der hier in Norddeutschland noch bestens bekannte Screaming Lord Sutch in einer Fernsehsendung zu besichtigen. Verrückt und ausgeflippt wie eh und je. Hier gleich seine seltenste Single, die 1966 nur in Schweden veröffentlicht wurde. Screaming Lord Sutch und seine Version von Purple People Eater.

0: Und jetzt eine Aufnahme aus der wohl überraschendsten neuen LP des Jahres 1986 mit alten Aufnahmen. Ich meine die Eddie Cochran LP The Hollywood Sessions. Sie enthält nämlich zwei bisher völlig unbekannte Cochran-Stücke, die so gut sind, dass man nur ungeduldig auf weitere Entdeckungen des englischen Rockstar-Labels hoffen kann. Eddie Cochran und Jelly Bean. Sie hören gleich die Takes 9 und 10, wenn ich das einigermaßen richtig in der LP getroffen habe. Und zum heutigen Ausklang danach dann die älteste Aufnahme dieser Sendung. Sie entstand vor 35 Jahren, im Jahre 1951. Doch sie wirkt, so finde ich, kein bisschen alt. Hören Sie gleich selbst Jesse Allen aus New Orleans mit Let's Party. Ja, das war's dann für heute. Bis in 4 Wochen am 10. August. Tschüss, Ihr Werner Voss.
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Moin moin allerseits und herzlich willkommen bei Backstage, der Sendung für Trash, Kitsch und Kult. Und heute wieder mit den Themen der Woche und mit Musikwünschen von heute und Anno Dünnemals.

Der Bongo-Rock von Preston Epps aus dem Jahr 59. Und erstaunlicherweise war diese damals unbekannte Aufnahme von diesem damals unbekannten Musiker auch bei uns zu erwerben. Sie erschien nämlich auf dem deutschen Top-Rank-Label. Wir werden mehrere Instrumentals hören in der nächsten Stunde und sie stammen alle aus der Musikwunschkiste von Rainer Umlauf. Ich weiß nicht von wem, ich weiß nicht wann diese Instrumentals gewünscht wurden, aber mir gefallen sie und deshalb hören wir sie heute nochmal. Ansonsten erwartet euch die übliche Mischung, runde Geburtstage, aktuelle Musikwünsche und auch wieder eine französische Ecke. Und auf unserer Facebook-Seite, da hat Ronny Quist wieder an Daten aus der Rock- und Pop-Geschichte erinnert und in dieser Sendung kommt der Soundtrack dazu.

Charlie Gracie hätte am Donnerstag seinen 90. Geburtstag feiern können. Er starb im Dezember 22 im Alter von 86 Jahren. Für viele gilt Charlie Gracie als Eintagsfliege und sie denken dabei an Fabulous. Dabei war dieser Song nicht einmal sein größter Hit, mit Platz 26 in den USA und Platz 8 in England. Dieser Song ist wohl vor allem durch mehrere Coverversionen in Erinnerung geblieben. So hat unter anderem Paul McCartney Fabulous aufgenommen, als Bonustrack für sein Rock'n'Roll-Album Run Devil Run. Der größte Hit von Charlie Gracie war Butterfly mit Platz 7 in den USA und Platz 12 in England. Und heute, ja, da möchte ich aber mal an seine musikalischen Anfänge erinnern. Die reichen nämlich in das Jahr 53 zurück und seine ersten Aufnahmen erschienen noch auf einer Shellac-Platte. Und das waren der Boogie Woogie Blues und I'm Gonna Sit Right Down and Write Myself a Letter im Original von Fats Waller, aber hier in der Version von Charlie Gracie.

Auch Bobby Darin hätte in dieser Woche seinen 90. Geburtstag feiern können. Am 14. Mai 1936 ist er geboren. Er starb im Dezember 73 an einer Blutvergiftung. Bobby Darin wurde nur 37 Jahre alt. Er hat so viele Hits gehabt, sodass ich doch etwas verwundert war, dass sich diese Hits im Musikwunscharchiv von Rainer Umlauf gar nicht wiederfanden. Stattdessen zwei Songs, die zwar als Single veröffentlicht wurden, aber keine Hits waren. Mighty Mighty Man aus dem Jahr 58 und The Things in This House zum 90. von Bobby Darin.

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1978 veröffentlichte Udo Lindenberg sein Album Lindenbergs Rock Revue mit deutschen Coverversionen von Hits der 50er und 60er Jahre, von Tutti Frutti bis Penny Lane. Es war auch ein Song der Animals dabei, nämlich Wir müssen raus aus dem Dreck. Das war im Original We've Gotta Get Out of This Place. Und die nachfolgende Tournee machte auch Station in meiner Heimatstadt Kiel. Und ich bin dahin gegangen, in die Ostseehalle, weil es hieß, dass Eric Burdon dabei sein sollte. Nachdem es mit dem Erfolg der Animals vorbei war, versuchte Eric Burdon in den 70ern in verschiedenen Projekten musikalisch Fuß zu fassen, mehr oder weniger erfolglos. Mitte der 70er lebte Eric Burdon bei seiner deutschen Freundin in Hamburg und lernte dort Udo Lindenberg kennen. Bei diesem Konzert sang Udo Lindenberg die erste Strophe von We've Gotta Get Out of This Place auf Deutsch. Dann kam Eric Burdon auf die Bühne und sie sangen beide die zweite Strophe auf Englisch. Und Eric Burdon pustete Udo von der Bühne. Ich war begeistert von dieser Röhre, dass ich ein paar Wochen später zu einem Solokonzert von Eric Burdon gegangen bin, in den Ball Pompös in Kiel. Und das war eine Enttäuschung. Eric Burdon war körperlich völlig außer Form. Ihm fehlte jede Energie. Er quälte sich eine gute halbe Stunde lang durch die bekannten Hits der Animals und dann verschwand er von der Bühne, wortlos und ohne Zugabe. Er konnte nicht mehr. Gute 20 Jahre später ging ich wieder zu einem Konzert von Eric Burdon und diesmal war es ein Genuss. Diese Stimme, diese Energie, dieses pure Gefühl in jeder Zeile. Fantastisch. Und in den nächsten Jahren habe ich dann an die 10 Konzerte von Eric Burdon besucht und war jedes Mal begeistert. Am letzten Montag ist Eric Burdon 85 Jahre alt geworden. Happy Birthday, Eric, and all the best.

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1: Noch ein 85. Geburtstag, Senta Berger am letzten Mittwoch. Eva Maria hat mich angeschrieben und sie hat daran erinnert, dass Senta Berger ja ab und zu auch mal gesungen hat. Und sie wünscht sich ihre erste Single aus dem Jahr 66, aufgenommen bei der Elektrola, Single Girl. Das ist eine deutschsprachige Coverversion des größten Hits von Sandy Posey. Und die Single-Rückseite kommt gleich noch obendrauf. Und das alles soll ich dir verzeihen für Eva Maria.

Am letzten Sonntag mussten wir uns von einer Radiolegende verabschieden, von Rainer Nitschke. Mit seiner markanten Stimme prägte er tausende von Radiosendungen. Er begann 1967 bei Radio Luxemburg und wechselte zwei Jahre später zum Süddeutschen Rundfunk und machte sich dort mit Sendungen wie Gut aufgelegt, Leicht und beschwingt oder Im Auto unterwegs einen Namen. In den 80ern war seine Stimme zusätzlich beim WDR, beim Bayerischen Rundfunk, bei Radio Bremen und beim Südwestfunk zu hören. Gesungen hat Rainer Nitschke eigentlich nicht, ich habe aber eine Aufnahme gefunden auf einem Schlagersampler aus dem Jahr 84. Jeder Traum hat ein Ende, heißt das Lied, und ich habe die Platte aufgelegt, einfach um seine Stimme noch einmal zu hören. Die Stimme von Rainer Nitschke, er wurde 79 Jahre alt.

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1: Die drei Musikwünsche von Gerhard Hildebrand sind heute ein bisschen um die Ecke gedacht. Er hat sich nämlich drei Lieder ausgesucht mit einem Bezug zu Jerry Lee Lewis, aber ohne, dass Jerry Lee Lewis mitgewirkt hat. Es geht um die Familie von Jerry Lee. Carl McCoy war der ältere Cousin und er nahm eine Single bei Philips International auf. Das war der kleine Bruder von Sun Records. Und von dieser Single hören wir Tootsie. Mickey Gilly war der jüngere Cousin von Jerry Lee. Die beiden haben schon als Kinder zusammen musiziert und später hat sich Mickey Gilly dann an den Fußstapfen von Jerry Lee orientiert und viele seiner Hits gecovert. Mickey Gilly coverte aber auch das Fräulein von Bobby Helms. Und auch Jerry Lee fand Gefallen an dieser jungen Dame und coverte allerdings erst 1969. Und last but not least, Linda Gail Lewis ist die Schwester von Jerry Lee. Sie kann auf eine eigene und durchaus erfolgreiche Karriere zurückblicken und sie hat mit ihrem Bruder viele Duette aufgenommen. Allerdings nicht Ivory Tower. Diesen Klassiker von Jack Fulton nahm Linda Gail 1972 auf. Und damit haben wir die Lewis-Familie zusammen, ohne Jerry Lee. Drei Musikwünsche von Gerhard Hildebrand aus Köln.

Das war der erste Nummer 1-Hit für François Zardy in Frankreich im Jahr 63. Tous les garçons et les filles, ein Lied für alle Jungen und Mädchen. Mit dieser Single kam die Zardy auch in die deutsche Hitparade auf Platz 20. Und sie sang dieses Lied auch auf Deutsch als Peter und Lou mit einem deutschen Text von Ernst Bader. Ihr merkt es schon, wir sind bereits mittendrin in unserer französischen Ecke und Reinhard Schock hat diesmal drei Chansons von François Zardy ausgewählt und er schrieb dazu, François war in seiner Jugend der Schwarm einer ganzen Generation und auch von ihm. Er verliebte sich in jedes Foto von ihr und so schrieb er außerdem, es war gar nicht so einfach Anfang der 60er überhaupt an Fotos oder Poster zu gelangen. Naja, manchmal war ja ein Poster in der Bravo oder in der OK oder in der Musikparade und ich glaube, dass es damals vielen Hörern ebenso gegangen ist wie Reinhard. Und vielleicht habt ihr ja auch mitgestimmt bei der Bravo und dafür gesorgt, dass François Zardy den silbernen Otto als zweitbeliebteste Sängerin des Jahres 66 gewann. Kommen wir zum zweiten Lied, das Reinhard ausgewählt hat. Mit Il ragazzo della Via Gluck nahm Adriano Celentano am Sanremo Festival teil und fiel glatt durch. Die Jury mochte den sozialkritischen Text nicht. Es ging um die Zerstörung der Natur durch die Bebauung in den ständig wachsenden Großstädten. Kein Thema für die heile Welt in Sanremo. Das Publikum reagierte empört und kaufte die Platte wie verrückt. Il ragazzo della Via Gluck kam auf Platz 2 der italienischen Hitparade. Es folgten deutsche Coverversionen von Camillo Felgen, Heidi Brühl, Annalena Bata Illitsch und Wenke Mühre. Und es gab eine französische Coverversion von François Zardy. Und die hören wir jetzt.

François Zadie sprach mehrere Sprachen, neben Englisch, Spanisch und Italienisch auch fast akzentfrei Deutsch. Sie brachte 6 ihrer deutschen Singles in die deutsche Hitparade. Und da kann ich mich jetzt nur mühsam zurückhalten, nicht Frag den Abendwind auf den Plattenteller zu legen. Das war ihr größter Erfolg bei uns auf Platz 7. Aber nein, ich entscheide mich für Dann bist du verliebt aus dem Jahr 66. Platz 39 in der deutschen Hitparade. Und vorher, da verabschiede ich mich noch ganz rasch und wünsche euch eine schöne Woche. Bis zum nächsten Sonntag. Mein Name ist Thorsten Schmidt und ich sage heute mal au revoir, goodbye, arrivederci und tschüss.

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Moin Moin allerseits und herzlich willkommen bei Backstage, der Sendung für Trash, Kitsch und Kult. Und heute wieder mit den Themen der Woche und mit Musikwünschen von heute und Anno Dunemals.

Der Bongo-Rock von Preston Epps aus dem Jahr 59. Und erstaunlicherweise war diese damals unbekannte Aufnahme von diesem damals unbekannten Musiker auch bei uns zu erwerben. Sie erschien nämlich auf dem deutschen Top-Rank-Label. Wir werden mehrere Instrumentals hören in der nächsten Stunde und sie stammen alle aus der Musikwunschkiste von Rainer Umlauf. Ich weiß nicht von wem, ich weiß nicht wann diese Instrumentals gewünscht wurden, aber mir gefallen sie und deshalb hören wir sie heute nochmal. Ansonsten erwartet euch die übliche Mischung, runde Geburtstage, aktuelle Musikwünsche und auch wieder eine französische Ecke. Und auf unserer Facebook-Seite, da hat Ronny Quist wieder an Daten aus der Rock- und Pop-Geschichte erinnert und in dieser Sendung kommt der Soundtrack dazu.

Charlie Gracie hätte am Donnerstag seinen 90. Geburtstag feiern können. Er starb im Dezember 22 im Alter von 86 Jahren. Für viele gilt Charlie Gracie als Eintagsfliege und sie denken dabei an Fabulous. Dabei war dieser Song nicht einmal sein größter Hit, mit Platz 26 in den USA und Platz 8 in England. Dieser Song ist wohl vor allem durch mehrere Coverversionen in Erinnerung geblieben. So hat unter anderem Paul McCartney Fabulous aufgenommen, als Bonustrack für sein Rock'n'Roll-Album Run Devil Run. Der größte Hit von Charlie Gracie war Butterfly mit Platz 7 in den USA und Platz 12 in England. Und heute, ja, da möchte ich aber mal an seine musikalischen Anfänge erinnern. Die reichen nämlich in das Jahr 53 zurück und seine ersten Aufnahmen erschienen noch auf einer Shellac-Platte. Und das waren der Boogie Woogie Blues und I'm Gonna Sit Right Down and Write Myself a Letter im Original von Fats Waller, aber hier in der Version von Charlie Gracie.

Auch Bobby Darin hätte in dieser Woche seinen 90. Geburtstag feiern können. Am 14. Mai 1936 ist er geboren. Er starb im Dezember 73 an einer Blutvergiftung. Bobby Darin wurde nur 37 Jahre alt. Er hat so viele Hits gehabt, sodass ich doch etwas verwundert war, dass sich diese Hits im Musikwunscharchiv von Rainer Umlauf gar nicht wiederfanden. Stattdessen zwei Songs, die zwar als Single veröffentlicht wurden, aber keine Hits waren. Mighty Mighty Man aus dem Jahr 58 und The Things in This House zum 90. von Bobby Darin.

1978 veröffentlichte Udo Lindenberg sein Album Lindenbergs Rock Revue mit deutschen Coverversionen von Hits der 50er und 60er Jahre, von Tutti Frutti bis Penny Lane. Es war auch ein Song der Animals dabei, nämlich Wir müssen raus aus dem Dreck. Das war im Original We've Gotta Get Out of This Place. Und die nachfolgende Tournee machte auch Station in meiner Heimatstadt Kiel. Und ich bin dahin gegangen, in die Ostseehalle, weil es hieß, dass Eric Burdon dabei sein sollte. Nachdem es mit dem Erfolg der Animals vorbei war, versuchte Eric Burdon in den 70ern in verschiedenen Projekten musikalisch Fuß zu fassen, mehr oder weniger erfolglos. Mitte der 70er lebte Eric Burdon bei seiner deutschen Freundin in Hamburg und lernte dort Udo Lindenberg kennen. Bei diesem Konzert sang Udo Lindenberg die erste Strophe von We've Gotta Get Out of This Place auf Deutsch. Dann kam Eric Burdon auf die Bühne und sie sangen beide die zweite Strophe auf Englisch. Und Eric Burdon pustete Udo von der Bühne. Ich war begeistert von dieser Röhre, dass ich ein paar Wochen später zu einem Solokonzert von Eric Burdon gegangen bin, in den Ball Pompös in Kiel. Und das war eine Enttäuschung. Eric Burdon war körperlich völlig außer Form. Ihm fehlte jede Energie. Er quälte sich eine gute halbe Stunde lang durch die bekannten Hits der Animals und dann verschwand er von der Bühne, wortlos und ohne Zugabe. Er konnte nicht mehr. Gute 20 Jahre später ging ich wieder zu einem Konzert von Eric Burdon und diesmal war es ein Genuss. Diese Stimme, diese Energie, dieses pure Gefühl in jeder Zeile. Fantastisch. Und in den nächsten Jahren habe ich dann an die 10 Konzerte von Eric Burdon besucht und war jedes Mal begeistert. Am letzten Montag ist Eric Burdon 85 Jahre alt geworden. Happy Birthday, Eric, and all the best.

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1: Noch ein 85. Geburtstag, Senta Berger am letzten Mittwoch. Eva Maria hat mich angeschrieben und sie hat daran erinnert, dass Senta Berger ja ab und zu auch mal gesungen hat. Und sie wünscht sich ihre erste Single aus dem Jahr 66, aufgenommen bei der Elektrola, Single Girl. Das ist eine deutschsprachige Coverversion des größten Hits von Sandy Posey. Und die Single-Rückseite kommt gleich noch obendrauf. Und das alles soll ich dir verzeihen für Eva Maria.

Am letzten Sonntag mussten wir uns von einer Radiolegende verabschieden, von Rainer Nitschke. Mit seiner markanten Stimme prägte er tausende von Radiosendungen. Er begann 1967 bei Radio Luxemburg und wechselte zwei Jahre später zum Süddeutschen Rundfunk und machte sich dort mit Sendungen wie Gut aufgelegt, Leicht und beschwingt oder Im Auto unterwegs einen Namen. In den 80ern war seine Stimme zusätzlich beim WDR, beim Bayerischen Rundfunk, bei Radio Bremen und beim Südwestfunk zu hören. Gesungen hat Rainer Nitschke eigentlich nicht, ich habe aber eine Aufnahme gefunden auf einem Schlagersampler aus dem Jahr 84. Jeder Traum hat ein Ende, heißt das Lied, und ich habe die Platte aufgelegt, einfach um seine Stimme noch einmal zu hören. Die Stimme von Rainer Nitschke, er wurde 79 Jahre alt.

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1: Die drei Musikwünsche von Gerhard Hildebrand sind heute ein bisschen um die Ecke gedacht. Er hat sich nämlich drei Lieder ausgesucht mit einem Bezug zu Jerry Lee Lewis, aber ohne, dass Jerry Lee Lewis mitgewirkt hat. Es geht um die Familie von Jerry Lee. Carl McCoy war der ältere Cousin. Und er nahm eine Single bei Philips International auf, das war der kleine Bruder von Sun Records. Und von dieser Single hören wir Tootsie. Mickey Gilly war der jüngere Cousin von Jerry Lee. Die beiden haben schon als Kinder zusammen musiziert und später hat sich Mickey Gilly dann an den Fußstapfen von Jerry Lee orientiert und viele seiner Hits gecovert. Mickey Gilly coverte aber auch das Fräulein von Bobby Helms. Und auch Jerry Lee fand Gefallen an dieser jungen Dame und coverte allerdings erst 1969. Und last but not least, Linda Gail Lewis ist die Schwester von Jerry Lee. Sie kann auf eine eigene und durchaus erfolgreiche Karriere zurückblicken und sie hat mit ihrem Bruder viele Duette aufgenommen. Allerdings nicht Ivory Tower. Diesen Klassiker von Jack Fulton nahm Linda Gail 1972 auf. Und damit haben wir die Lewis-Familie zusammen, ohne Jerry Lee. Drei Musikwünsche von Gerhard Hildebrand aus Köln.

Das war der erste Nummer 1-Hit für François Zardy in Frankreich im Jahr 63. Tous les garçons et les filles, ein Lied für alle Jungen und Mädchen. Mit dieser Single kam die Zardy auch in die deutsche Hitparade auf Platz 20. Und sie sang dieses Lied auch auf Deutsch als Peter und Lou mit einem deutschen Text von Ernst Bader. Ihr merkt es schon, wir sind bereits mittendrin in unserer französischen Ecke und Reinhard Schock hat diesmal drei Chansons von François Zardy ausgewählt und er schrieb dazu, François war in seiner Jugend der Schwarm einer ganzen Generation und auch von ihm. Er verliebte sich in jedes Foto von ihr und so schrieb er außerdem, es war gar nicht so einfach Anfang der 60er überhaupt an Fotos oder Poster zu gelangen. Naja, manchmal war ja ein Poster an der Bravo oder in der OK oder in der Musikparade und ich glaube, dass es damals vielen Hörern ebenso gegangen ist wie Reinhard. Und vielleicht habt ihr ja auch mitgestimmt bei der Bravo und dafür gesorgt, dass François Zardy den silbernen Otto als zweitbeliebteste Sängerin des Jahres 66 gewann. Kommen wir zum zweiten Lied, das Reinhard ausgewählt hat. Mit Il Ragazzo della Via Gluck nahm Adriano Celentano am Sanremo Festival teil und fiel glatt durch. Die Jury mochte den sozialkritischen Text nicht. Es ging um die Zerstörung der Natur durch die Bebauung in den ständig wachsenden Großstädten. Kein Thema für die heile Welt in Sanremo. Das Publikum reagierte empört und kaufte die Platte wie verrückt. Il Ragazzo della Via Gluck kam auf Platz 2 der italienischen Hitparade. Es folgten deutsche Coverversionen von Camillo Felgen, Heidi Brühl, Annalena Bata-Illic und Wenke Mühre. Und es gab eine französische Coverversion von François Zardy. Und die hören wir jetzt. Komm.

François Zadi sprach mehrere Sprachen, neben Englisch, Spanisch und Italienisch auch fast akzentfrei Deutsch. Sie brachte 6 ihrer deutschen Singles in die deutsche Hitparade. Und da kann ich mich jetzt nur mühsam zurückhalten, nicht Frag den Abendwind auf den Plattenteller zu legen. Das war ihr größter Erfolg bei uns auf Platz 7. Aber nein, ich entscheide mich für Dann bist du verliebt aus dem Jahr 66. Platz 39 in der deutschen Hitparade. Und vorher, da verabschiede ich mich noch ganz rasch und wünsche euch eine schöne Woche. Bis zum nächsten Sonntag. Mein Name ist Thorsten Schmidt und ich sage heute mal au revoir, goodbye, arrivederci und tschüss.

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2: Ja, guten Abend, liebe Zuhörer. Heute und in 4 Wochen möchte ich Ihnen Aufnahmen vorstellen, die in den 50er und frühen 60er Jahren von den New Yorker Plattenfirmen Harold und Amber veröffentlicht wurden. Beide Firmen, die zusammen genau 310 Singles herausbrachten, gehören zu den führenden unabhängigen Rhythm and Blues Labeln, die die Entwicklung der populären Musik in den 50er Jahren so entscheidend gestalteten. Eigentümer beider Firmen war Al Silver, der 1947 in New York zunächst mit einem Plattenpresswerk angefangen hatte. Im Februar 1953 beteiligte er sich dann zusammen mit seinem Schwager an dem 1952 von Fred Mendelssohn gegründeten Harold-Label, das bis dahin erfolglos gewesen war. Das änderte sich aber schlagartig, als Silver im Frühjahr 1953 die Band des schwarzen Joe Morris unter Vertrag nahm, zu der auch die Sängerin Faye Adams und der Sänger Al Savage gehörten. Gleich die erste Platte von Faye Adams, Shake a Hand, vom Juni 1953, wurde zu einem Riesenhit und stürmte bis an die Spitze der Rhythm and Blues Charts. Danach dann ebenfalls aus dem Juni 53 Al Savage mit I Had a Notion. Ja!

Gut zwei Drittel aller Aufnahmen, die Al Silver veröffentlichte, stammen von Vokalgruppen. Ihr Sound, sei es in Balladen oder in Uptempo-Songs, war Anfang bis Mitte der 50er Jahre bei Schwarzen und bald auch bei weißen Jugendlichen ungeheuer populär. Die dritte Vokalgruppenplatte, die auf Herald im August 1954 erschien, stammt von den Five Willows aus Harlem. Baby, come a little bit closer. Anfang 1956 hatte diese Gruppe als The Willows dann auf dem Mailbar-Label mit Church Bells May Ring einen Riesenhit. Nach den Five Willows dann eine Vokalgruppenaufnahme auf Herald vom März 1955, The Sunbeams und Come Back Baby. Leider rauscht diese Aufnahme etwas.

Ebenfalls im März 1955 veröffentlichte Al Silver auf Herald 452 eine Aufnahme, die ihm wieder einen Riesenhit verschaffte. Story Untold von dem Quintett The Nutmegs aus New Haven in Connecticut. Story Untold, heute ein Klassiker, erreichte damals Platz 2 der Rhythm and Blues Charts. Danach folgt ein weiteres schwarzes Quintett, The Mint Juleps. Whipper Dip von ihrer einzigen Herald-Single erschien im Sommer 1956.

1953 hatte Al Silvers neuer Teilhaber Jack Angel das Amber-Label gegründet, aber nur eine einzige Single veröffentlicht. Im Januar 1956 reaktivierten Silver und Angel das Amber-Label, um auf dem Plattenmarkt und insbesondere bei den Radio-DJs mit einer zweiten Firma flexibler agieren zu können. Und gleich die fünfte Amber-Single entwickelte sich im Sommer 1956 zum größten Erfolg in Silvers gesamter Laufbahn. Silver hatte die Aufnahme von dem kleinen Standard-Label erworben und dann auf Amber 1005 veröffentlicht. Die Rede ist hier von In the Still of the Night von den Five Satins mit ihrem Leadsänger Fred Paris. Anschließend wieder eine Gruppe aus Harlem, The Concords. Von ihrer einzigen Amber-Single aus dem September 1956 die Aufnahme Satisfied with Rock'n'Roll. Leider hat diese Platte einen kleinen Pressfehler. Ich hoffe, sie läuft einigermaßen gut durch. Diese schwarzen Concords sind übrigens nicht identisch mit den Concords auf Harold Anfang der 60er Jahre. Das war eine weiße Gruppe. Und schließlich noch vom Dezember 1956 auf Amber 1012 Rudy Green mit Juicy Fruit. Green war ein Rhythm and Blues-Shouter, der schon seit 1949 auf Platten zu hören war. Mhm.

und nochmals drei Aufnahmen in unmittelbarer Folge. Vom Januar 1957 die zweite Harold-Single des damals 10-jährigen Little Butchie Saunders, I Wanna Holler. Mit Butchie Saunders versuchte Al Silver an dem Riesenerfolg des Sounds der Kindergruppe von Frankie Lyman and the Teenagers teilzuhaben. Allerdings hier vergeblich. Ebenfalls im Januar 57 erschien die fünfte Harold-Single der Nutmegs mit ihrem Leadsänger Leroy Griffin. In der Aufnahme Coming Home tritt auch der leider schon verstorbene Basssänger Leroy Thomas McNeil besonders hervor. Und als dritte Aufnahme aus dem Januar 57 die einzige Single der Starlarks, einer weiteren Gruppe aus New Haven. Ember 1013, The Starlarks und Fountain of Love. 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
1: Und nun drei Harold-Singles in direkter numerischer Erscheinungsfolge. Sämtlich erschienen im Mai 1957. Mit Harold 500 veröffentlichte Al Silver eine Platte, deren Sound so gar nicht in das Rhythm-and-Blues-Konzept seiner Firmen passte. Denn auf ihr war eine Rockabilly-Aufnahme zu hören. Ronnie Pearson und Hot Shot. Auf Ronnie Pearson werde ich in der nächsten Sendung in 4 Wochen noch einmal zurückkommen. Mit Harold 501 erschien eines der Ergebnisse einer Reise von Al Silver nach New Orleans, wo er einige Rhythm-and-Blues-Künstler aufnahm. So auch den Pianisten Tommy Ridgeley, der hier gleich mit When I Met My Girl zu hören ist. Schließlich noch Harold 502, eine Single, mit der Al Silver im Bereich der Vokalgruppen sozusagen Neuland betrat. Denn die Interpreten des New Yorker Quintett The Mellow Kings bestand aus Weißen. Aber ihr Sound war schwarz und ihre Aufnahme Tonight Tonight brachte Silver einen weiteren Riesenhit.

So, zwischendurch jetzt zwei Veranstaltungshinweise. Am 17. Mai, also übermorgen, wird der legendäre Screaming Jay Hawkins in Hamburg in der Großen Freiheit auftreten. Und am Sonnabend, den 4. Juni, fiebern wieder die Plattensammler auf der Hamburger Schallplattenbörse, die wie eh und je im Gewerkschaftshaus am Besenbinder Hof stattfindet. Am 4. Juni ab 10 Uhr. Nun wieder zwei Ember-Singles, die beide im Juni 1957 erschienen. Zuerst The Colonaires, ein New Yorker Quartett, mit ihrer Aufnahme Sandy. Danach dann einer der New Yorker Blues-Interpreten, die es damals neben den vielen Vokalgruppen auch noch in dieser Riesenstadt gab. Cousin Leroy fragte, will a matchbox hold my clothes, obwohl meine Klamotten in eine Streichholzschachtel passen. Und er wurde dabei unter anderem von Champion Jack Dupree am Piano und dem Gitarristen Larry Dale begleitet.

Und zum Schluss dieses ersten Teils über Al Silvers, Herald und Amber Records noch zwei soundmäßig gegensätzliche Aufnahmen. Vokalgruppensound mit Boom Chicka Boom war auf der zweiten Amber-Single von Kenny Esquire and the Starlights zu finden, im August 1957. Und auf Amber 1024 erschien im September 57 die Aufnahme Convertible Car von Bolly Hughes, ein weißer Rock'n'Roller. Ja, das war's dann für heute. Wie gesagt, in 4 Wochen am 12. Juni geht's weiter mit Aufnahmen von Al Silvers New Yorker Plattenfirmen Harold und Amber. Bis dahin, tschüss, ihr Werner Voss.

0: Moin moin allerseits und herzlich willkommen bei Backstage und einer neuen Oldie Jukebox. Ja, mein Name ist Thorsten Schmidt und heute, da stecken nicht nur Rock'n'Roll Singles in meiner Oldie Jukebox, sondern auch ein paar schmusige Balladen, ein bisschen Jazz, ein bisschen Blues, ein bisschen Latin. Einige Single-Rückseiten sind auch mit dabei und einige Instrumentalaufnahmen. Und wir starten mit einem Duett von Bob Lumen und Sue Thompson. Und diese Single war ein Hit in Australien. Und ich drücke die Taste A1 für I Like Your Kind of Love.
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Bekannte Namen mit weniger bekannten Songs, dazu bekannte Songs in kaum bekannten Coverversionen. Das ist genau die Mischung, die mir generell ganz gut gefällt und mit der ich gerne meine Oldie-Jukebox fülle. Und genau so ist es auch heute wieder. Wir hören seltene Singles von Bobby Darin, Ben E. King, Millie Small und Johnny Burnett und auch von Brenda Lee.

Es gibt so viele Musiker mit dem Nachnamen Weed, dass ich bei all den Weeds schon mal durcheinander komme. Dieses war also Jerry Weed mit seinen Halligurlis und der Halligalli-Gitarre aus dem Jahr 62. Eine Instrumentalaufnahme von Jerry Weed, ungewöhnlich, denn er war ja auch als Songwriter recht erfolgreich. Er komponierte Guitar Man, ein Riesenhit für Elvis Presley, und in den frühen 70ern, da hatte Jerry Weed einige Hits in der Country-Szene. Es gibt so viele Musiker mit dem Nachnamen Hawkins. Wir haben hier den Dale Hawkins. Sein bekanntester Song war Susie Q, ein Riesenhit nicht nur für Creedence Clearwater Revival. Heute kommt Dale Hawkins ein bisschen brav zu uns. Na klar, es geht ja auch um ein Haus, ein Auto und um einen Ehering.

Diese Stimme klingt ein bisschen nach Quietscheentchen und hat einen hohen Wiedererkennungswert. Ging mir jedenfalls so, dass ich bei diesem Lied immer an My Boy Lollipop denken musste. Na klar, denn das war ja Millie mit Sweet William. Das sollte der Nachfolgehit werden für My Boy Lollipop, wurde es aber nicht. Naja, immerhin Platz 40 in den USA. Und auf Deutsch hat Millie diesen Song dann auch noch aufgenommen. Jetzt kommt eine Sun-Single von Vernon Taylor mit einem Song von den Little Juniors Blue Flames. Und diesen Song, den kennen wir von Elvis, Mystery Train.

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2: Johnny Bennett mit The Ballad of the One-Eyed Jack aus dem Jahr 61 erschien auch bei uns auf einer deutschen London-Single. Die meisten Singles, die heute in meiner Oldie-Jukebox stecken, die kommen aus den USA, aber einige wenige auch aus Deutschland. Und die meisten Platten sind von Major-Plattenfirmen veröffentlicht worden und trotzdem keine Hits geworden. Ein Major-Plattenvertrag allein ist halt noch keine Hitgarantie.

Bei der nächsten Single, da weiß ich es nicht so recht, ob das ein Kandidat für die Single-Rückseite der Woche ist. Denn bei vielen Ausgaben von Spanish Harlem hört man First Taste of Love auf der Rückseite. Aber dieser Song wurde dann auch nochmal als A-Seite veröffentlicht und bescherte dann Ben E. King den nächsten Hit mit Platz 53 in den USA und Platz 27 in England.

Noch eine Instrumentalaufnahme von John Buck and His Blazers. Black is the color of my true love's hair. Ja, er steht nun mal auf die Schwarzhaarigen. Gut, dass wir das wissen, obwohl, wofür ist das gut? Naja. Ardeen Taylor hatte einen Riesenhit in den 70ern mit Indiana Wants Me. Wir hören ihn jetzt aber mit einer Aufnahme von Beginn seiner Karriere aus dem Jahr 61 at the High School Dance. Ardeen

24 Singles waren heute in meiner Oli-Jukebox und die stehen allesamt auf der Playliste zur Sendung und die gibt's wie immer im Internet unter www.musikausstudiobremen.de und dort findet ihr dann weitere Informationen über die gespielten Songs. Ich verabschiede mich mit einer Aufnahme, die viele für die Geburtsstunde des Bossa Nova halten. Ein Song aus Südamerika, aus Brasilien. Und der Originalinterpret war João Gilberto im Jahr 1959. Desafinado wurde häufig gecovert, aber es dauerte 3 Jahre bis zur ersten englischsprachigen Aufnahme. Und die stammte von Pat Thomas. Und die hören wir zum Abschied heute von dieser Oldie Jukebox. Mein Name ist Thorsten Schmidt und ich sage wie immer Tschüss und hoffentlich bis bald.

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3: Ja, einen schönen guten Abend, liebe Zuhörer. Heute möchte ich an zwei schwarze Künstler erinnern, die vor kurzem leider verstorben sind. Brooke Benton und Renee Hall. In New York verstarb im Alter von 56 Jahren schon am 9. April Brooke Benton. Er wurde 1931 als Benjamin Franklin Pay in Camden in South Carolina geboren und als Jugendlicher sang er in Gospelgruppen. 1954-55 war er dann Leadsänger des Quartetts The Sandman, das für OK Records aufnahm, und danach versuchte er sich als Solist, benannte sich in Brooke Benton um und machte 1956-57 eine Reihe von Aufnahmen, die damals nicht veröffentlicht wurden. Hier zwei davon: Love That Way und Steppin' Out Tonight. Oh yeah!

Nach einer kurzen Zeit, Ende 1957, Anfang 58 beim Vic-Label, traf Brooke Benton dann den Songschreiber Clyde Otis. Aus ihrer Zusammenarbeit sollte sich schnell die überaus erfolgreiche Karriere von Brooke Benton beim Mercury-Label entwickeln. Zuvor aber, Mitte 1958, schrieb Benton noch einen Song für Clyde McFetter, der zu dessen größtem Erfolg wurde, A Lover's Question. Zur gleichen Zeit etwa entstanden auch Bentons erste Aufnahmen für Mercury, wo er dann bis 1965 mit pop-orientierten Aufnahmen höchst erfolgreich war. Seine rockigste Aufnahme, Hurtin' Inside, stammt von etwa August 58, bei der er auch von dem Saxophonisten King Curtis begleitet wurde. Bum, bum.

Und nun zu Rennie Hall, ein Mann, der nicht so bekannt geworden ist, weil er als Session-Gitarrist und Arrangeur im Hintergrund blieb, dessen Arbeit aber dennoch jeder kennt, denn seine Art der Mitwirkung bei vielen Rock'n'Roll-Aufnahmen hat einige davon erst zu Klassikern gemacht. Rennie Hall starb bereits am 11. Februar in Los Angeles im Alter von 75 Jahren. Geboren wurde er am 26. September 1912 in Morgan City in der Nähe von New Orleans. In den 30er Jahren spielte er in verschiedenen Jazzbands in New Orleans und auf Mississippi-Dampfern. 1945 ging er nach New York und arbeitete dort als Arrangeur am legendären Apollo-Theater und zugleich als Talentsucher für RCA und King Records. Dadurch kam es 1950 zur Zusammenarbeit mit der gerade neu gegründeten Vokalgruppe The Dominoes, deren Leadsänger der junge Clyde McFetter war. Rennie Hall und sein Trio begleitete die Dominoes bei ihren ersten Aufnahmesessions im November und Dezember 1950, bei denen auch der Riesenhit 60 Minute Man entstand. Hier war gleich die allererste Aufnahme der Dominoes Chicken Blues mit einem Gitarrensolo von Hall. Danach eine eigene Aufnahme des Rennie Hall Trios vom April 1951, My Kind of Rockin'.

Minuten hören Sie gleich in Alternativfassung, die leider etwas rauschen. In den folgenden 2 Jahren wirkte Rainy Hall nun als Arrangeur und Session-Gitarrist bei vielen Rock'n'Roll-Aufnahmen von Specialty mit, so auch bei denen von Don and Huey. Aus einer Session vom Oktober 1957, Just a Little Lovin' von Don and Huey mit einem Hall-Gitarren-Solo.

Anfang 1957 begann Rennie Halls Zusammenarbeit mit Larry Williams, einem jungen Pianisten aus New Orleans, in dem Art Rupee von Specialty einen zweiten Little Richard sah. Und tatsächlich wurden die beiden ersten im April und September 1957 unter der Leitung und Mitwirkung von Hall entstandenen Platten von Larry Williams zu Riesenhits. Short Fat Fanny und Boney Maroney, für das Hall das ins Ohr gehende Begleitthema ersann. Zu den Aufnahmen hatte Hall zwei weitere New Orleans-Musiker herangezogen, mit denen er dann jahrelang aufs Engste verbunden blieb, den Saxophonisten Plas Johnson und den Drummer Earl Palmer. Anfang 1958 spielte Rennie Hall bei der Larry Williams-Aufnahme Dizzy Miss Lizzy, eine Gitarrenfigur, die später von allen Beatgruppen kopiert wurde. Und in der Aufnahme Bad Boy, ebenfalls 1958, klang seine Gitarrenbegleitung noch aggressiver.

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1: Im Frühjahr 1958 arbeitete René Hall erstmals mit weißen Interpreten zusammen. Und zwar mit dem Teenager-Duo Jen and Arnie, dem Jen and Dean-Vorläufer. Unter Halls Leitung entstand der Jen and Arnie-Hit Jenny Lee und auch deren zweite Platte Gas Money. Während seiner Arbeit bei Specialty hatte René Hall enge Beziehungen zu dem Hausproduzenten und Little Richard-Entdecker Bums Blackwell geknüpft. Als Blackwell 1957 mit Sam Cooke Specialty verließ und zum Keen-Label wechselte, blieb ihn Hall als Arrangeur erhalten und für Sam Cooke begann damit eine Erfolgskarriere. Im Sommer 1958 hatte Firmenchef Bob Keen Hall mit einem jungen 17-jährigen Chicano-Musiker zusammengebracht, dessen kurzes Leben jüngst als Film zu betrachten war, Ritchie Valens. René Hall, fast 30 Jahre älter, kam mit Valens aber bestens zurecht und das Ergebnis war auf Ritchie Valens erster Platte zu hören, Come On, Let's Go.
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1: Für seine Lead-Gitarrenbegleitung bei den Ritchie Valens Aufnahmen benutzte Rennie Hall eine besondere Gitarre, eine sogenannte Dan Electro, auf der die Saiten in der Tonlage eines Elektrobasses gestimmt waren und dadurch einen unvergleichlichen Klang erzeugten, etwa wie den von Duane Eddy. Das herausragende Beispiel dafür liefert der Valens-Klassiker La Bamba mit Halls herrlicher, unvergänglicher Einleitung. Im Sommer 1959 spielte Rennie Hall auch bei den Aufnahmen eines anderen Chicano-Rock'n'Rollers die Leadgitarre, Chan Romero. Die Gitarrenbegleitung bei Romeros Hippie Hippie Shake wurde dann einige Jahre später ebenfalls von zahllosen Beatgruppen kopiert.

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In der Kombination als Gitarrist und Arrangeur war Rennie Hall Ende der 50er, Anfang der 60er Jahre ein vielbeschäftigter Mann in den Studios von Los Angeles, insbesondere auch bei den Sam Cooke-Aufnahmen. Und daneben arbeitete er noch zusammen mit den vorhin erwähnten Plas Johnson und Earl Palmer an eigenen Projekten. Dabei entstanden unter anderem auch jene Aufnahmen, die als Ernie Fields Orchestra veröffentlicht wurden. Zwar gab es Ernie Fields tatsächlich, aber eben nicht auf Platte, denn das waren, wie gesagt, Hall, Johnson und Palmer. Und ihre Fassung von In the Mood wurde im Herbst 1959 ein ganz beachtlicher Hit. Anschließend dann von 1960 der unter Rennie Halls Namen veröffentlichte O Sole Mio Rock, natürlich wieder mit Plas Johnson und Earl Palmer.

1961 kreierte Rennie Hall im Studio eine weitere Band, die es gar nicht gab, Bee Bumble and the Stingers. Die späteren Tourneemusiker unter diesem Namen hatten mit den Plattenaufnahmen absolut nichts zu tun. Hall hatte mit befreundeten Musikern einige klassische Musikthemen in einem Rock'n'Roll-Arrangement aufgenommen. Und eine dieser Aufnahmen wurde Anfang 1962 in der zweiten Version zum Hit Nut Rocker. Die erste Fassung unter dem Namen Jack Be Nimble and the Quicks war 1961 ein Flop gewesen. Und im Herbst 1962 wirkte Rennie Hall bei einer anderen Instrumentalaufnahme mit, deren Refrain und Arrangement in allen Fußballstadien bestens bekannt ist. Let's Go von den Rooters, hier gleich das Original. Nach dem Tod von Sam Cooke 1964 wandte sich Rennie Hall mehr der Filmmusik in Hollywood zu. Aber er blieb auch noch in den Aufnahmestudios aktiv. Er war, als er jetzt im Februar 75-jährig starb, eine Legende. Ja, soweit für heute. Bis in 4 Wochen am 7. August. Tschüss, Ihr Werner Voss.

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